0: Was ist mit dir, Lucy?
1: Ich weiß auch nicht, mir ist auf einmal unheimlich kalt.
0: Ich mache mir Sorgen um dich, Lucy. Warum fängst du nur wieder mit diesem Schlafwandeln an?
1: Warum wohl? Drei an einem Tag.
0: Lucy.
1: Hat er mir gezeigt?
0: Das klingt ja nicht eben ermutigend. Wer war der Nächste?
1: Der Doktor Jack Seward. Er ist noch keine 30 und leitet bereits die große Irrenanstalt in Purfleet.
0: Ein Mann, der seine Aufmerksamkeit zwischen dir und einer Bande von Irren aufteilen würde? Und der Dritte?
1: War die größte Überraschung.
0: Arthur! Arthur Holmwood!
1: Bevor er nach London ging, waren wir Nachbarn. Wir kennen uns also seit der Kindheit. Wir sind zusammen ausgeritten, gingen auf die gleichen Feste. Und nie zeigte er auch nur das geringste Interesse für mich.
0: Oh, magst du ihn denn?
1: Ich weiß nicht. Es gibt ihn halt. Und das Schlimmste ist, alle drei kommen heute Nachmittag zum Tee, um zu erfahren, für wen ich mich entschieden habe.
0: Oh, ich verstehe. Na, sag schon, was macht er denn so, dein Nachbar Arthur?
1: Was er macht? Er hat in seinem Leben nie wirklich gearbeitet. Ich schätze, wenn er mal sein Erbe antritt, wird er wohl seinen Besitz verwalten müssen.
0: Oh, aha. Ich fürchte, Lucy, die Entscheidung musst du wohl selber treffen.
1: Wie wählt man aus? Einer ist beherzt, einer ist gescheit und der dritte spröde. Und beim Ballett. Einer fand es süß, einer fand es hübsch und der dritte öde. Quincy.

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0: Es ist unglaublich, Molly. Die Liebe in dir, die nimmst du mit.
1: Wir sehen uns.

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1: Damit kommen Sie mir nicht davon.
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1: Lächerlich.
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3: Guten Morgen, Hoheit.
4: Guten Morgen, Sasu.
3: Ich melde mich mit dem Morgenreport.
4: Dann mal los.
3: Affen gaffen affig und Giraffen tun sich groß. Und die Elefanten bilden runden Pausen los. Mich luden Krokodile ein, ihr Mittagsmahl zu sein, um mich dann zu beweinen. Doch ich sagte danke nein. Denn was ein schräger Vogel ist, das weiß der Geier auch. Darf witzig sein, doch niemals blöd, sonst endet er im Bauch. Das ist der Morgenreport. 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
5: Was machst du, mein Junge?
6: Mich anfischen.
5: Lass dir von einem alten Profi zeigen, wie das geht.
3: Ach, und Büffel, Junge, tja, die Büffel
5: unten mit am Boden bleiben.
6: Ja, genau, nah am Boden bleiben, ja klar.
5: Und jetzt will ich keinen Ton hören.
3: Safran-Gelb-Tieffarbe der Saison. Vorsicht, wenn
5: ganz ruhig, noch einmal.

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1: Hören Sie!
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1: Blödsinn!
0: Und mir nicht sagen, wenn ich weggehe, wo ich hingehe?
1: Hicke!

0: ich weiß, wie schwierig das für dich ist. Aber bevor du dich dem, was der Professor sagt, völlig verschließt, solltest du hören, was ich euch mitzuteilen habe.
1: Wie du meinst.
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0: Daoud, bring uns Arak!
1: Für einen Studenten hat Karim das Geld aber ganz schön locker sitzen.
2: Er ist nicht irgendein Student. Karim ist Mitglied der Herrscherfamilie. Seine Eltern sind früh gestorben. Da hat ihn sein Onkel bei sich aufgenommen. Und dieser Onkel ist nun einmal der Schah von Persien. Karim wohnt im Palast des Paradieses.
1: Das erklärt einiges.
0: Trinkt!
1: Zu Befehl, Eure Hoheit.
0: Wenn du wüsstest, wie gleichgültig mir das Leben am Hof meines Onkels ist. Er ist ein Langweiler, wenngleich ein begnadeter Schachspieler.
1: Schach? Was ist das?
0: Das Spiel aller Spiele, das Spiel des Schahs. Willst du es lernen, Europäer?
1: Wenn du es spielen kannst, wird es wohl nicht so schwierig sein.
0: Nur wer es zu spielen beherrscht, kann im Leben bestehen. Und wer es gewinnt, ist fähig, die Welt zu regieren. Ist es nicht so?
1: Zeig es mir.
0: Ziel ist es, den König so zu bedrohen, dass er am Schluss nicht mehr ziehen kann, ohne geschlagen zu werden. Die Möglichkeiten, sich auf dem Brett zu bewegen, sind für jede Figur begrenzt. Neben dem König steht der General. Er ist mächtig. Auf beiden Seiten von ihnen der Elefant, daneben zwei Kamele und an beiden Enden der Schlachtreihe ein Ruck. Ein Krieger, der die hohlen Hände an die Lippen gehoben hat, um das Blut seiner Feinde zu schlürfen. Davor steht die Reihe der Fußsoldaten. Beim ersten Zug dürfen sie zwei Felder gehen.
1: Versuchen wir's.
0: Weiß beginnt.

0: Was bedeutet das?
1: Der Schmerz des Schahs.
2: Für dich ist es keine Schande, Schah-Trang zu erdulden, denn schließlich bist du bloß ein Jude.
3: Nimm dich in Acht, Karim. Ich werde üben. Und wenn ich auch nicht den Schah selbst besiegen kann, so werde ich immerhin eines Tages seinen Neffen schlagen.
2: Ich sehe, du findest Gefallen an unserer Lebensart. Was ist mit dir, Mirdin?
4: Gar nicht übel, die Kamelmilch, die hier ausgeschenkt wird. Gepriesen sei, wer auch immer.

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0: in diesem winzigen Gemeindesaal. Und du?
1: Ich war 16, als ich deinen Vater kennengelernt habe. So alt wie du jetzt. Wie hätte ich damals wissen können, was ich wollte? Die Dunk?
0: Du wolltest ihn.
1: Ja. Ja, das wollte ich. Damals. Und ich wollte raus aus Frankreich. Und ich wollte ein Kind. Das ist alles lange her, Frankie. Glaub mir, eines Tages wirst auch du dich in den Spiegel schauen. Und dann bist du nicht mehr derselbe, der du mal warst.
2: Keine Maske, die mich schützt. Und

0: Hör mir gut zu, mein Junge. Du musst dich jetzt einfach für einen entscheiden. Deine Mutter oder deinen Vater.
1: Eines Tages holte mich die Direktorin aus dem Unterricht und führte mich zum Gericht. Sie sagte mir aber nicht, warum. Ich ging dort rein und sah vorne meine Eltern mit dem Richter.
0: Es kann sehr teuer werden, wenn Eltern um ihre Kinder streiten.
2: Niemand will streiten. Frankie, schau mich an. Niemand will streiten.
1: Sie wollen, dass ich entscheide, was passiert.
0: Es kann auch das Gericht beschließen, aber es ist besser, wenn die Familie das macht.
1: Es ist ein Spiel, wo jeder nur verliert.
3: Sag ihnen einfach einen Namen, dann haben wir es hinter uns. Das wird schon alles.
1: Ich halte es hier nicht mehr sehr lange aus.
2: Mein tapferer kleiner Krieger. Und nun tu, was du tun musst.
1: Wo ist mein Ticket aus dem Chaos raus?
3: Es tut mir leid, Frankie. Für mich gibt's ja

0: Fahrschein nach Manhattan, Grand Central Station, bitte.
1: Hin und zurück kostet $5. Einfache Fahrt 3. Das sind 2.
0: Okay, ich habe wirklich nicht gewusst, was ich machen sollte. Das Einzige, das ich wusste, war, dass ich raus musste. Ja, und ich bin nicht stolz darauf, aber ich habe einfach nach meinem Instinkt gehandelt. Ablenken, Augenkontakt halten, nicht aufhören zu reden. Ich nehme also mein Geld von dem Schalterbeamten zurück und lasse es verschwinden. Hä? Und fasel irgendwas daher von meiner Großmutter, die ich vom Flughafen abholen müsste, und frag ihn dabei nach meinem Wechselgeld, obwohl er mir ja gar kein Wechselgeld schuldet.
2: Moment,
0: naja,
2: was?
0: Aber ich rede einfach immer weiter und warte auf mein Wechselgeld, beziehungsweise tue ich so, als wäre es mein Wechselgeld. Und vor lauter Verwirrung, da denkt er wirklich, dass er mir noch Wechselgeld schuldet und gibt mir $2. Womit ich jetzt also $4 habe. Das ist wiederum genug für eine einfache Fahrt nach Manhattan, was mir reicht. Denn ich habe nicht vor, je wieder zurückzukommen.
2: Moment!
0: Was?
2: Deine Fahrkarte. Oh.
0: Entschuldigung. Danke. Wie gesagt, ich bin nicht stolz darauf. Aber man tut, was man tun muss. Und ich musste einfach irgendeinen Weg finden, um hier rauszukommen. Und das hier war für mich der einzig mögliche. Sie wollten, dass ich mich entscheide. Und ich habe mich entschieden. Für den Zug, raus aus New Rochelle, Bahnsteig 2, Abfahrt 10.

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0: Das ist ein Schalk, der es wohl versteht. Er lügt sich ein, solange es geht.
1: Und glaubt ihr euch vielleicht durch mich betrogen? Hier steht ein Mann, da fragt den Astrologen.
2: So sage denn, wie sieht's am Himmel aus?
3: Die Sonne selbst.
4: Die Sonne selbst, sie ist ein lautres Gold.
3: Ja, wenn zu Sol.
4: Ja, wenn zu Sol sich Luna fein gesellt.
3: Zum Silbergold.
4: Zum Silbergold, dann ist es heitre Welt.
3: Das Übrige ist.
4: Das Übrige ist, alles zu erlangen. Paläste, Gärten, Brüstlein, rote Wangen. Das alles schafft der hochgelahrte Mann.
5: Ich höre doppelt, was er spricht. Und dennoch

0: Mein lieber Junge, ich habe die traurige Pflicht, dir mitzuteilen, dass dein guter, tapferer Vater gestorben ist. Wenige Tage nach deiner Abreise verschlechterte sich seine Gesundheit zusehends. Doch seine letzten Worte und Gedanken galten dir. Er machte sich große Sorgen.
1: Vater, mit dir verliere ich so viel. Wie soll ich ohne dich ans Ziel gelangen? Vater, du hast mir alles beigebracht.

0: This is The Winter.
1: Verflucht. Was zum Teufel soll das? Bist du verrückt geworden?
2: Wieso? Was ist denn?
3: Ihr Kostüm, dasselbe trug Rebecca letztes Jahr.
1: Zieh dich

0: Häuser in Verona, das ist in Italien, haben voll den Streit, weil beide so krass mächtig sind. In Wahrheit haben die Häuser gar keinen Streit, nur die Familien innen drin. Ey, Montagus und Capulets, ne? Die dissen sich den ganzen Tag. Voll schlimm und so, voll Krieg. Und trotzdem haben zwei von denen sich richtig doll verliebt. Voll süß. Und wie das alles ausgeht so, das zeigt euch die 10b. Doch manchmal wird's auch traurig, denn es ist Tragödie. Handys aus! Sonst gibt's aufs Maul und keine Fotos, klar? Seht nun, wie es wirklich war. Mit Romeo und Julia.
1: Romeo!

0: sous-marin here. Oh, das ist ein Montago.
1: Ey, nein, er ist Crow-Mio. Und er Mercusido.
0: Er kommt mir bekannt vor. Ich weiß auch nicht wieso. Als müsst ihr noch wissen, sonst seid ihr dran. Mein Cousinchen Julia greift keiner an. Julia? Julia.
2: Ey, die kotzt ja alles voll.
3: Was machen wir denn jetzt?
4: Du musst Julia spielen.
3: Was?
2: Ich?
3: Los!

0: machen rum.
1: 5 Minuten später haben sie sich verlobt und gingen zur größten Drogendealerin im Block, Sister Low. Sie haben eine gute Zeit gehabt und ein bisschen was geraucht. Und irgendwann waren die so high, da hat sie Low getraut.

zu Ihnen. Aber Ihre Eltern hatten einen anderen Mann für Sie. Irgend so einen Rich Kid. Gestatten Graf Paris.

0: einfach da sein soll. Das ist mir egal, ich bin hier schon die ganze Nacht am Graben. Mann, wenn der Bücherwurm uns auf die Schliche kommt, dann sind wir im Eimer. Das ist mir egal. Sag mal, hast du mal auf die Uhr geschaut? Ja, dann...
1: Ach du Scheiße.
2: Sicki?
3: Ey, ist das ein Tunnelmann?
2: Ja, die Stelle weiß ich nicht mehr. War doch der Bücherwurm. Was soll ich denn jetzt sagen?
3: Du bist doch Markus. Markus, der Kurier von Sister Low.
1: Ja, das am Handy war Grazie. Die haben sie festgenommen. Und das Geld, von dem sie sprach, das sollt ihr bekommen. Ich hab euch einen Tunnel gegraben. Damit kommt ihr hier raus.
3: Aber Julia ist doch tot.
1: Nein, die wacht wieder auf. Also bring dich nicht um. Hast du das Buch nicht gelesen?
3: Nee.
1: Alter, das war knapp. Fast wäre ich zu spät gewesen.
2: Romeo, bist du das?
3: Julia!

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0: Herrn Ort.
1: Und er dann so, okay, lass uns heiraten. Und dann bekommt sie so ein Megakleid. Oh, der Wahnsinn. Und alle sind so happy, dass sie endlich mit König Drosselbart zusammen

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1: Elphaba, kannst du nicht einmal Ruhe bewahren und nicht wieder so in die Luft gehen? 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

So, und wenn du dann erfolgreich bei der Balz warst, dann bist du frisch verliebt. Und haben wir frisch verliebte Pärchen heute Abend zufälligerweise hier? Frisch verliebte... Okay, haben wir verliebte Pärchen heute Abend? Okay, haben wir Pärchen heute Abend? Ach, scheiß drauf, das nächste Lied für alle Verheirateten. Komm, Leute. Ihr könnt jetzt gerne ein bisschen kuscheln, ihr könnt jetzt gerne ein bisschen intim werden. Ihr kennt das Lied im Original. Der Text ist ganz toll. Gerade am Anfang ist ungefähr so. Ha, ha, ha, ha, ha. Wir singen das mal alle zusammen. 3, 4.

Es geht noch ein kleines bisschen weiter. Wir haben uns natürlich zur Inspiration, was die Fortpflanzung betrifft, haben wir uns natürlich an den Tieren orientiert, sind zu viert vor diesem Auftritt noch in den Berliner Zoo gegangen und haben dann beobachtet, wie der Pavian-Vater mit dem pubertierenden Pavian-Sohn gesprochen hat. Und er hat gesagt, mein Sohn, jetzt hör mir mal zu. Ja, du wirst groß sein, wirst lieben, wirst klettern und schwingen. Schöne Pavian-Weibchen, die wünsch ich dir. Dich.

Und apropos Hildegard Knef. Meine Oma hat Hildegard Knef unglaublich gemocht. Und Oma und Opa, die waren sehr anständig. Und meine Oma hat auch nie darüber erzählt, wie zum Beispiel mein Vater entstanden ist. Also hat sie nie gemacht, bis sie 7 Eierlikör-Intus hatte. Und dann hat sie die Entstehungsgeschichte nicht nur erzählt, nein, sie hat sie auch performt. Und zwar wie eine Musical-Diva. Ach, Großvater!

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1: Das ist ein außergewöhnliches Auto.
2: Papa hat ihn gebaut. Es heißt Chitty Chitty Bang Bang.
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2: Aber genauso klingt es. Hör nur.

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1: Ariel, hör mir zu. 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

0: Jasper Casper, ich darf dich doch so nennen. Jasper Casper, hast du dich jemals gefragt, gibt's den Sinn?
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0: Oh ja.

0: richtig gut drauf. Man erzieht und verzieht sie, man gibt ihnen den Rest. Und kommen sie drüber weg, na, Facebook?
1: Mein Leben ist schlecht.
0: Oh ja, Jasper, das Leben ist schlecht. Aber stell dir vor, es gäbe mein Wasser da oben in eurer Welt. Ihr könntet alle vollkommen wunderbar leben. Das wäre ja auch nicht das erste Mal. Seit Jahren schicke ich meine Produkte nach oben. Aber jetzt, mit dir, habe ich endlich jemanden, der aus der Lebewelt hierher und wieder zurückreisen kann. Ich will, dass du mein Vertreter wirst, da oben. Du bringst das Wasser in die Supermärkte. Trinkt mein Wasser und ihr seid wie neugeboren.

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1: Kärntchen Büstach, der Plan steht schon fest. 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Siehst du's nicht, Jasper?

0: Dann ins Geschäft!
1: Es ist Samstagabend, Marys, und wie jeden Samstag ist Ladies Night. Für jeden Mann gibt es 50% Ermäßigung. Und hier sind Kiki und Dicky Cats.

0: zur Hölle steckt Alex? Nur Alex, verdammt nochmal! Oh, Kiki, das war ein toller Auftritt. Da hinten hängt ein neues Outfit. Gib es und zieh dich um. Ich hab eine Menge Kohle für die Outfit bezahlt, Ladies. Tess, was ist jetzt? Warum dauert das so lange?
1: Sag nicht, dass du dafür was bezahlt hast.
0: Ach komm, das sieht doch heiß aus.
1: Heiß? Es ist heiß. Ich schwitze an Stellen, die dafür sicher nicht gedacht sind. Ich sehe aus wie Chomps Osterbunny. Schlimmer geht's nicht.
2: Oh doch, das geht.
1: Heilige Scheiße.
0: Was hier? Wir können mir doch nicht erzählen, dass das nicht sexy ist.
3: Ich kann nicht fassen, dass du dachtest, es wäre eine gute Idee, mich als sexy Zimmermädchen zu verkleiden.
0: Oh, du sollst doch kein Zimmermädchen sein. Hältst du mich für so blöd?
3: Und was zum Teufel bin ich dann?
0: Eine sexy Kellnerin.
3: Entschuldige, ich muss MSC International anrufen gehen.
1: Und ich den Tierschutz.
0: Was wollt ihr eigentlich, hm? Ich verliere meinen Club. Ich bin seit 30 Jahren hier. Aber ich glaube nicht, dass ich 31 schaffen werde. Irgendwann werden der gesamten Nachbarschaft die Fenster vernagelt. Die haben uns voll reingelegt.
2: Ich wusste ja nicht, dass wir Halloween proben.
1: Siehst du?
0: Ich hab den Mädels nur ein paar Tipps gegeben, wie sie die Show ein bisschen aufpeppen können. Es wäre nett gewesen, wenn du auch mal hier gewesen wärst. Seit 2 Wochen kommst du entweder zu spät oder gar nicht.
2: Du weißt, dass ich viel am Hals habe.
0: Ja, nun ist es überall hart, Mädel.
2: Lass mich einfach in Ruhe.
0: Ach, warum mache ich das eigentlich alles? In 5 Minuten brauche ich draußen jemand auf der Bühne. Sonst kommt Jimmy wieder auf irgendwelche Ideen.
1: Okay, Zeit, dieses Outfit einzuschläfen.
2: Ja, die Servierdüse ist auch gefeuert.
1: I love rock'n'roll, put another damn in it.
2: Warum geht mir Harry in letzter Zeit ständig auf den Geist?
3: Der macht sich halt Sorgen um dich.
2: Ach ja? Wenn er eine komische Art ist zu zeigen.
1: Er will eben nicht, dass noch ein seiner Mädels sein Haus weitergeht.
2: Naja, die haben wenigstens Publikum. Moment mal, was meinst du mit noch eins seiner Mädels? Es ist Gloria, stimmt's? Siehst du, sie ist sie gegangen.
1: Wir haben sie letzte Nacht aus die Chameleon kommen sehen.
2: Warum habt ihr mich denn nicht angerufen?
1: Ach, wir konnten nicht.
3: Wir mussten ihr versprechen, dass wir dir nichts sagen. Und deshalb...
2: Ich muss darüber.
3: Alex, warte, das kannst du nicht machen. Alex, warte!
2: Du wirst dich da nicht einmischen, die sind gefährlich. Alex, du spinnst doch, du kannst nichts für Gloria tun.
4: Was kann sie nicht für Gloria tun?
2: Ach, Jimmy, nein.

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0: Das lief doch prima.
1: So ein Schwachsinn. Sie hat mit einem Schlag das ganze Schloss gekapert. Das ist ein ganz klarer Angriff.
2: Früher, als unsere Amalia noch lebte.
0: Aber Schwiegerpapa, die Vergangenheit lässt sich nicht ändern.
1: Nein, sie ist nur gerade mit Sack und Pack hier eingezogen.
3: Dürfte ich?
1: Jetzt nicht.
4: Mit diesen Worten verschwanden der Käpt'n und der König in ihren Gemächern und Paul stand allein in der großen Halle. Er wollte nicht heiraten. Er wollte doch nur den Regen erforschen. Denn wenn er verstünde, warum dieser Regen wie ein Fluch über dem Schloss hing, dann könnte er ihn verändern. Und dann, ja dann könnte alles wieder so werden wie früher, als seine Mutter noch lebte. Doch mit einem Mal...
3: Was ist das? Die Windgeschwindigkeit beträgt 27 Kilometer pro Stunde. 28 Kilometer, 30, 35, 45, 52. Das ist unglaublich. Ein richtiger Wind.

0: Plötzlich krachte ein Heißluftballon durch das Tor des Schlosses und landete mitten in der großen Halle. Vorsichtig ging er auf den Ballon zu, als ein Mädchen aus dem Korb auftauchte.
1: Mann, was ein Sturzflug. Aber noch alles dran. Total durchnässt. Aber immerhin sicher gelandet. Wo bin ich? Oh, hi.
2: Ich bin Paul. Und wo wolltest du damit hin?
1: Ich suche das verborgene Königreich. Weit, weit weg.
2: Und wie willst du es finden, wenn es verborgen ist?
1: Also so ganz genau weiß ich es auch nicht. Es ist auf keiner Karte verzeichnet.
2: Und woher weißt du dann, dass es dieses weit, weit weg gibt?
1: Ich weiß es einfach.

0: Oh, Warner, was für ein perfekter Abend.
1: Nein, du bist perfekt.
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1: Nein, du.
0: Nein, du. Du. Du. Okay, jetzt nervt's.
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0: Also, ich habe das mit meinen Eltern besprochen, Puhbärchen. Aber die haben hohe Ansprüche an mich. Ich gehe nach Harvard Jus studieren und mein Bruder studiert Jus in Yale und seine frisch gebackene Frau auch. Und sie ist eine Vanderbilt, Herrgott nochmal.
1: Ach, dann bin ich nicht gut genug für dich, Warner. Ich bin aus Malibu. Das ist nicht gerade ein Politbezirk. David Hasselhoff ist unser Nachbar.
0: Oh, wenn ich mit 30 Senator sein will, dann

0: Hey, das war gemein. 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
1: Was meinst du damit? 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Aber ich liebe dich ernsthaft.

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0: Gerhard Lang?
1: Was? Das darf doch nicht wahr sein. In Ordnung.
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1: Ah, für mich Upper West Side. 8 Zimmer, 4 Meter hohe Decken mit Ausblick auf den Central Park.
0: Träum weiter, Alter. Daraus wird nichts.
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0: Weißt du, was sowas kostet? 10, 20 Millionen.
1: Ich hab gesagt, in 10 Jahren.

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1: Zehn Tage Aufenthalt Grand Hotel Bruckbeuren, inklusive Silvesterfeier, Hin- und Rückfahrt zweiter Klasse, mit dem Nachtzug nach München, umsteigen bis Wörgl und dann ab in die Berge.
2: Um Himmels Willen.
3: Papachen, was ist das denn?
4: Das ist mein Anzug für die nächsten 10 Tage.
2: Sie wollen 10 Tage nicht den Anzug wechseln?
4: Richtig. Dafür werde ich meine Persönlichkeit wechseln. 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Schulze ist ein anderes Wort für Glück.

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0: Es könnte sein,
1: eventuell,
0: dass irgendetwas irgendwann einmal passiert.
1: Es könnte sein,
0: vielleicht auch nicht.

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